0: hoffen, dass ihr dann alle gut nach Hause kommt. Vor allen Dingen für den etwas gewaltbereiteren Gegendemonstranten, die möglicherweise euch den...
1: We basically like Trump and he likes us, which is good.
0: Die Polizei wird da darauf achten, dass ihr dann alle gut nach Hause kommt. Vor allen Dingen für den etwas gewaltbereiteren Gegendemonstranten, die möglicherweise euch den Nachhauseweg nicht so schön gestalten wollen.
1: Yeah, well, I was happy. He congratulated the AfD for a good campaign, and it's a good sign. Yeah, just gives us hope, so that we're not alone. Yeah.
2: Well, we appear to be having some technical difficulties with that Jessica Singer item. We will try to get that back online for you just as soon as we can. In the meantime.